Ich wünsche einen wunderschönen Abend. Ja, haben wir, glaube ich. Und zwar habe ich als nächstes Surrender the Crown. Und zwar mit dem Album, warte, Ascension. Genau. Ist übrigens richtig schöner Gothic Doom Metal, aber das verrate ich keinem. Surrender the Crown veröffentlicht ihr 5. Studioalbum Travelers am 19. September 2025 bei Fame Records. Das Album, das aus 12 neuen Songs besteht, thematisiert schwere Lebensphasen und die Bedeutung, die Hoffnung nicht zu verlieren. Die Band, die 2011 in Saarbrücken gegründet wurde, arbeitete 2 Jahre an dem Album, das als moderner Hardrock-Metal mit einer Mischung aus Aggressivität und harmonischen Momenten beschrieben wird. So, dann schauen wir mal, wie aggressiv und harmonisch sie sind mit Travelers und Trigger.

und nur wie für euch Elo im Player. Die haben ihr zweites Studioalbum Legacy, das rausgebracht, und zwar am 29. August 25. Das Album, das eine bedeutende Weiterentwicklung gegenüber ihrem Debütalbum Union aus dem Jahr 2019 darstellt, ist eine Mischung aus Progressiv-Metal und elektronischen Experimenten und Pop-Elementen. Metal und Pop, okay. Und hat eine Laufzeit von 1 Stunde und 8 Minuten. Ja, das ist für ein Album heutzutage schon eine ganze Menge. Du kannst ja schon glücklich sein, wenn das länger als 20 Minuten ist. Das Album entstand über einen Zeitraum von 5 Jahren und spiegelt die Entwicklung der Band von aufstrebenden Newcomern zu einer selbstbewussten Größe in der modernen Prog-Szene Großbritanniens wieder. Ja, dann lauschen wir mal. Ich habe nur 2 Songs von Elo, Empire und Legacy. Und wenn ich euch sage, dass die 7 Minuten 31 und 9 Minuten 4 lang sind, dann habt ihr eine ungefähre Vorstellung davon, wie es bei dem Album zu 1 Stunde und 8 Minuten kommt. Viel Spaß beim Lauschen!

eindrucksvollen Vocals und einer organischen Produktion, die die wahre Leidenschaft des echten Metal kanalisiert. Das Album beschäftigt sich mit dunkleren und introspektiveren Themen von konzentriert sich auf verlorene Identität, innere Kämpfe und die Kraft wieder aufzustehen. Mit einer Mischung aus rohen Emotionen und kraftvollen Bildern wollen wir den Hörer auf eine Reise durch persönliche Kämpfe mitnehmen, die umfassendere, menschlichere Erfahrungen widerspiegeln. Es ist sowohl ein Statement des Widerstands als auch eine Suche nach Sinn, fügten sie hinzu. Das neue Album von Rising Steel, Legend of the Grave, ist ihr viertes Studioalbum in voller Länge und zeigt die französischen Metaller so wild wie eh und je, während sie ihren schweren und aggressiven Sound weiterentwickeln. Na, dann lauschen wir mal. Zwei Stück habe ich rausgesucht aus dem Album. Legend of the Grave und Trapped in a Soul's Garden.

Boah, da habe ich doch glatt wieder nicht aufgepasst, ne? Ja, das sind jetzt mal zwei Songs von Witches Rumors. Die heißen wirklich so. Und zwar vom Album The Devil's Asylum. Power Metal ist das übrigens, so ganz mal am Rande. Rausgesucht aus dem Album zwei Songs, High Heel Hammer und The Devil's Asylum. Oh, jetzt muss auch mal weiterlaufen hier. Laufen!

Als nächstes im Angebot Rainforce. Ja, ist auch was Feines. Und zwar kann man dazu auch wieder was sagen. Rainforce, die deutsche Power-Metal-Band aus Paderborn, veröffentlichte am 22. August 2025 ihr zweites Album Ice and Death über Scarlet Records. Das Album markiert das 10-jährige Jubiläum der Band und ist ein kraftvoller Nachfolger ihres Debüts Prince of the Tribes aus dem Jahr 2021. Ice and Death ist stark der nordischen Mythologie und historischen Legenden beeinflusst. Der Titelsong ist inspiriert von Ymir, dem Urfrostriesen, dem Urfrostriesen, der aus Eis und Chaos geboren wurde. Oh yeah, also jetzt weiß ich, wie die Wetterlage in Hamburg genannt wird, wenn eine Schneeflocke auf der Straße liegt. Dann haben wir in Hamburg Ymir. Chaos aus Frost und Eis. Ja, andere Songs beschäftigen sich mit dunklen historischen Geschichten wie den Schmerztod in London, Bring Out Your Death, und dem Rattenfänger von Hameln, The Piper, und verbindet epische Storytelling mit aggressiven Riffs, hochfliegenden Dual-Gitarrenharmonien und donnernden Double Bass Rhythmen. Ja, schauen wir mal. Rausgesucht von dem Album habe ich für euch Ice and Death und Bring Out Your Death.

Und damit sind wir auch am Ende der Sendung angekommen. Ich hoffe, es war interessant. Ich hoffe, es war unterhaltsam. Und vielleicht war ja das eine oder andere dabei, dass ihr euch auf dem Schmierzettel geschrieben habt, so nach dem Motto, da muss ich mich mal mit beschäftigen, das will ich mir kaufen. Ja, das wäre dann natürlich auch nicht schlecht. Ich sage jetzt, schlaft schön, träumt ganz, ganz was Schönes. Und wenn ihr heute wieder aufwacht, wünsche ich euch alles das, was ihr euch wünscht. Und natürlich noch ein ganz kleines bisschen mehr. Gute Nacht sage ich jetzt mit dem eben schon angekündigten Song. Nein, nicht böse zum Gute Nacht Sachen, aber naja, der Schlaf ist ja sozusagen der kleine Bruder. Ne? Ja, also ich sag schlaf schön, träumt was Schönes mit Rainforcer und Bring Out Your Death.

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Das war das Hinterland Jazz Orchestra unter Leitung von Charlie Mutschler. Und der Titel, der hieß Rosa Mambo, da war aber, wer die Melodie kennt, ein richtiger Klassiker, nämlich die Rosa Munde versteckt, die übrigens aus dem Jahr 1927 stammt, beziehungsweise damals als erstes aufgenommen wurde. Ja, herzlich willkommen zu unseren Sahnestücken. Eine Stunde habe ich heute für euch vorbereitet und es gibt lauter guten Swing auf die Ohren. Ja, ich dachte, das tut doch mal Not, oder? Die nächste Formation, die kommt auch aus Deutschland. Bowtie Big Band nennen sie sich. Die gibt es schon richtig lange, seit 1987, nämlich dirigiert von Marco Mebus, und wir hören sie mit Swing Supreme.

falls ihr gerade hier im Hintergrund etwas merkwürdige Geräusche hört. Ich weiß ja nicht, wie gut das hier aufgenommen wird. Ich denke mal, das Mikrofon fängt da schon die ein oder anderen Hintergrundgeräusche ein. Hier wird gerade was Leckeres in unserer Radioküche gezaubert. Ja, und wir machen jetzt weiter mit einer Formation, die ebenfalls aus Deutschland kommt, nämlich NDPs mit seiner Truppe. Ja, und von denen hören wir Mood Swings.

eine weitere Formation, die in Deutschland zu Hause ist und schon über 40 Jahre auf der Bühne. Das ist wirklich eine Seltenheit. Hier kommen für euch Boppin B mit Swinging on Nothing. Ja, einfach mal so schwingen und swingen.

Die Alligators of Swing, die laden euch jetzt mal zu einem Ritt ein auf einem ganz besonderen Gefährt, nämlich einem magischen Korb. Und die Alligators of Swing, ja, die verbinden in ihrer Musik die Leichtigkeit des Swing, ja, und den tiefgründigen Blues und natürlich auch kraftvollen Boogie Woogie. Eine richtig schicke Mischung, wie ich finde. Und wir haben jetzt gleich natürlich die Alligators of Swing für euch hier auch zum Reinhören. Die Mitglieder kommen übrigens unter anderem aus Nürnberg, Fürth und Ansbach. Ja, mit Gesang, Saxophon, Piano und Bass. Ja, und wie sich das anhört, na, spitzt mal die Öhrchen. Hier sind die Alligators of Swing mit dem Magic Carpet Ride.

Der magische Korb, den hier die Alligators auf Swing dabei haben, der ist, kommt genau richtig. Den wird AC Reed jetzt gleich brauchen, denn hier geht es um Fast Food Annie. Ja, dann mal hier mit dem Korb und rein damit. Nicht mit der Annie, aber mit dem Fast Food.

In der heutigen Sendung ist der ein oder andere Titel dabei, der im Original schon richtig alt ist. Das trifft auch auf den Song zu, den wir gleich hören werden. Der ist nämlich im Original aus dem Februar 1958 mit Text von Franco Migliacci und geschrieben, also die Musik komponiert hat Domenico Modugno. Und der Song hat auch im selben Jahr beim Eurovision Song Contest, damals hieß es ja noch Grand Prix Eurovision de la Chanson, den dritten Platz belegt. Und der Titel, ja, der handelt von einem Traum, in dem der Titelheld sozusagen blau bemalt vom Wind davongetragen wird und dann irgendwann wieder glücklich zu Hause landet. Hat übrigens auch am Sanremo Festival teilgenommen, ist verschiedentlich auch ausgezeichnet worden. Ja, und Coverversionen gab es natürlich auch reichlich von diesem Titel, unter anderem von Dean Martin und weiteren. Peter Alexander hat sich da auch mit einem Titel beteiligt. Und wir hören jetzt natürlich Giovanni Costello mit der SWR Big Band und Nel Blu di Pinto di Blu.

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0: Grazie. Grazie mille.
1: Um die Entstehung dieses Songs ranken sich übrigens diverse Gerüchte und Geschichten. Der Musiker selbst soll zum Anfang gesagt haben, das Lied entstand, als er mit seiner Frau gemeinsam den blauen Himmel beobachtet hat. Aber sein Co-Autor will sich erinnern, dass das etwas anders war. Und der Titel entstand, nachdem man das Gemälde Der rote Hahn von Frank Chagall beobachtet hat. Und noch eine Flasche Chianti im Spiel war. Nun ja, wie auch immer, ein schicker Song ist allemal. Weiter geht's jetzt mit Abigail Rockwell und Voodoo Swing.

die Sahnestücke auf Radio Regenbude, heute mal in einer Swing Edition. Ja, und hier kommt der passende Song für heiße Tage, nämlich Keep Cool von Marcello Nostra.

Ob das Original des nächsten Songs ist ein richtiges Altertümchen, wenn man es genau nimmt, nämlich aus dem Jahr 1930 stammend, damals von Irving Berlin geschrieben, heute ein ganz bekannter Jazz-Standard und von vielen, vielen Musikern natürlich aufgenommen und gecovert worden. Da gibt es übrigens inzwischen weit über 30 unterschiedliche Coverversionen, unter anderem ja von Fred Astaire natürlich ein Nummer 1 Hit und viele, viele weitere, die hier diesen Titel interpretiert haben. Übrigens auch das Benny Goodman Trio, aber auch die hören wir jetzt nicht, sondern Benny Boom und Jay Fitz mit Putting on the Ritz.

Ja, da glüht der Tanzschuh und hier kommt auch schon die passende Abkühlung, nämlich Cool Fresh Water serviert von Jim and Jones.

Einen Song über das Lächeln habe ich jetzt hier für euch aufgelegt vom Andreas Pasternak Trio. Der Sänger und Saxophonist wird hier begleitet von Enrique Marcano González am Kontrabass und Christian Ansiel an der Gitarre. Ja, und hier kommt der Titel When You're Smiling.

Das ansteckende Lächeln hier, besungen vom Andreas Pasternak Trio. Ja, und wenn ihr wissen möchtet, was wir außer Sendungen wie dieser, den Sahnestücken, die ihr gerade eingeschaltet habt, noch so im Angebot haben, schaut einfach mal auf radioregentrode.de vorbei. Der Reiter Sendeformate, da gibt's für jede unserer Sendungen eine kleine Inhaltsangabe. Ja, kennt ihr Mr. Swing? Ja, ich auch nicht, aber vielleicht kennt ihn ja jemand, den Clifford Borg. Der sucht Mr. Swing bzw. Antworten auf die Frage, who is Mr. Swing?

Wie wär's denn jetzt mit ein bisschen Jazz, Rock, Fusion? Auch das habe ich heute für euch dabei, nämlich die Epic Soul Kitchen mit Fresh on the Scene.

Titel mit einem plötzlichen Ende. Apropos Ende, wir sind doch schon am Ende der einen Stunde hier angekommen. Die Sahnestücke auch schon wieder aufgefuttert. Aber dranbleiben auf jeden Fall. Ich werde auch noch weiter lauschen, denn die nächste Sendung kommt direkt im Anschluss. Und einen Titel habe ich auch noch für euch, nämlich Benny Bridan. Der nimmt euch jetzt mal mit nach Paris, Parisian. Und damit sage ich Dankeschön fürs Lauschen. Viel Spaß noch hier im nachfolgenden Programm. Ja, und das waren sie für heute, die Sahnestücke.

Hallo liebe Chorfreunde und Chormusikbegeisterte, ich möchte Sie heute am 28. Juni 2026 zu unserer 638. Ausgabe von dem Takt das Chormagazin herzlich begrüßen und einladen zuzuhören. Eine Stunde Chormusik auf Radio Regentrude, Radio Schwung in Ungarn, Radio Hall of Music 1 aus Bremen und auch in unserem eigenen Internetradio im Takt das Chorradio. Natürlich außerdem auch ein herzliches Willkommen den Hörerinnen und Hörern des Klinikfunks Karlsruhe am Städtischen Klinikum in Karlsruhe. Begonnen haben wir mit einem Sonntagmorgen in den Bergen, eine Komposition von Walter Geiger und vorgetragen vom Hausmann-Quartett aus Hünsborn. Heute sind wir in der ersten halben Stunde in den Bergen zu Gast. Hiernach wird's musikalisch dann natürlich auch noch was moderner. Bleiben wir also noch etwas in den Bergen. Der Männerchor 1868 Oberstdorf-Allgäu unter der Leitung von Heinrich Lüders kommt jetzt mit dem Alpengruß, einer Komposition von Karl Wicker. Das Südtiroler Volkslied Gardeina, Gardeina im Arrangement von Hans Demetz singt uns dann der Chor Die Joini Gardeina unter Leitung von Samuel Rungaldier. Und hiernach kommt noch der Sächsische Bergsteigerchor unter Leitung von Axel Langmann zu uns mit dem Bozener Bergsteigerlied Wohl ist die Welt so groß und weit im Satz von Kurt Köpfe. Oh.

Wir bleiben, wie gesagt, noch in den Bergen und hören gleich zwei Lieder vom Südtiroler Komponisten Beppe De Marzi. Freuen Sie sich auf Benia Calastoria mit dem Kemperwerkschor aus Olbe unter Leitung von Hubertus Schönauer und hiernach dann Signore delle Cime, gesungen vom Männerchor Saslon aus St. Christina in Südtirol unter Leitung von Samuel Rungaldi. Abschließend kommt noch der Ruhrkohlechor aus Essen unter Leitung von Harald Jüngst zu uns mit dem Ave Maria der Berge von Otto Groll.

Thorsten Engelmann, 1975 in Bielefeld geboren, gründete 1995 seine eigene A-Cappella-Band Total Vokal, die später in Tovokant umbenannt wurde. Nachdem sich Tovokant 2012 aufgrund personeller Veränderungen aufgelöst hatte, wurde unter dem Namen Morbus Vocalis in gemischter Formation weitergesungen in wechselnden Besetzungen. Heute produziert er unter diesem Namen, teilweise unterstützt von befreundeten Musikern, seine neueren Songs. Von 2009 bis 2013 war Thorsten Engelmann parallel noch beim Soester Vokalquintett Sphinx aktiv. Freuen Sie sich jetzt auf modernen A-Cappella-Chorgesang von und mit Thorsten Engelmann, arrangiert von ihm für Ensemble und Chor. Beginnen werden wir mit dieser Textzeile. Ich wünsche dir von Herzen, bewahr dir den Moment. Wie ich finde, ein wunderschöner A-Cappella-Song. Der Moment, gesungen von Morbus Vocalis. Übrigens, der Song ist für gemischten Chor auch als Notensatz erschienen und erhältlich im JB Music Musikverlag. Anschließend hören wir dann die Ballade Feels Like Home von Randy Newman und im Arrangement ebenfalls von Thorsten Engelmann mit dem Ensemble Morbus Vocalis. Dieses Lied ist ebenfalls für Männerchor und gemischten Chor im JB Music Musikverlag erschienen. Ja, und abschließend gibt's ein brandneues Werk von Thorsten Engelmann und Morbus Vocalis, habe ich erst heute bekommen. Ich wünsch dir von Sarah Connor. Das Arrangement stammt ebenfalls von Thorsten Engelmann.

Die Miladies Osthelden unter Leitung von Verena Arns hören wir mit Ein Kompliment im Arrangement von Pascal Thibault. Hiernach kommt dann noch der Jugendchor Schönau-Altenwenden mit The Saint's Tist in einem Arrangement von Kerstin Spieren, die auch die Leitung des Chores innehat zu Wort. Solisten sind Nina Sondermann, Michelle Neuschulde, Sophia Reichling und Lucy Stahl.

Nun darf ich Ihnen den Männerchor Kannibale Vokale aus dem südlichen Westerwald unter der Leitung von Marco Herbert ankündigen. Freuen Sie sich auf Mad World im Arrangement von Daniel Dickhoff, Romanze von den Weißgeis im Original gesungen und ebenfalls von Daniel Dickhoff und zum Abschluss noch Junge, ein Song der Ärzte im Satz von Oliver Gies.

Und schon sind wir wieder am Ende unserer Sendung angelangt. Gerne gebe ich Ihnen noch, bevor ich mich gleich verabschiede, wie immer unsere Sendezeiten durch. Die da wären sonntags von 18 bis 19 Uhr, donnerstags von 19 bis 20 Uhr auf Radio Regentrude. Sonntags von 10 bis 11 Uhr, dienstags und freitags von 9 bis 10 Uhr auf Radio Schwung aus Ungarn vom schönen Plattensee. Freitags von 14 bis 15 Uhr auf Radio Hall of Music 1 aus Bremen. Außerdem auch mittwochs von 15 bis 16 Uhr der Klinik von Karlsruhe am Städtischen Klinikum in Karlsruhe. Und ja, natürlich auch auf unserem eigenen Im Takt das Chorradio. Die aktuelle Im Takt Sendung gibt's im Takt Radio sonntags von 11 bis 12 Uhr und auch an jedem der Wochentage zu unterschiedlichen Zeiten mal zu hören. Die aktuelle Playlist der Lieder und auch unser Voting, Ihnen steht eine Stimme pro Teilnehmer und auch pro Browser zur Verfügung. Das heißt, Sie können schon mehr als einmal nur voten, wenn Sie entweder mehrere Browser benutzen oder über PC und Smartphone voten. 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Zum Abschluss gibt's aus den 30er Jahren den Chanson Foxtrott Kinder, heute Abend, da suche ich mir was aus. Von Friedrich Holländer aus dem Tonfilm Der blaue Engel. Für uns gesungen vom Quartettverein Die Räuber Gummersbach unter Leitung von Gus Anton, der auch für die Chorbearbeitung verantwortlich ist. Ich hoffe, Ihnen hat Im Takt wieder gefallen und wünsche Ihnen eine gute Woche und all denen, die leider erkrankt sind, eine gute und ganz schnelle Besserung und natürlich schnelle Genesung. Passen Sie alle bitte besonders gut auf sich auf, denn ich würde mich sehr freuen, wenn wir uns das nächste Mal wieder hören, wenn es heißt Im Takt das Chormagazin. Ihr Jürgen Bruch.

Ja, moin und hallo zusammen. Ich begrüße euch ganz herzlich zur neuesten Ausgabe meiner Sendung. Mein Name ist Holger Eilers und ich wünsche euch in der nächsten Stunde viel Spaß. Und heute geht's los mit Billy Idol und

0: Das waren Doc Holliday mit Black Cat. So, jetzt habe ich hier mal eine kleine Rarität ausgegraben. Und zwar ist es ein deutsches Lied von den Rottgau Monotones aus Hessen. Waren früher mal, die hatten mal ein paar gute Songs. Und davon habe ich jetzt mal ausgewählt Normale Härte und das Ganze live. Viel Spaß.
1: So, das nächste Stück heißt Normale Härte.

I'm the Only One. Das war Melissa Etheridge. So, jetzt kommen wir zu der Band Styx. Die hatten ja in den 80er mal den Hit Mr. Roboto. Die haben jetzt ein neues Album am Start und aus dem hören wir jetzt den Song To Those.

Das war Gary Moore mit Steppin' Out. Weiter geht's jetzt mit Kent Hilly. Der Song heißt I Can't Wait.

Ja, das war ein Klassiker. Van Halen mit You Really Got Me. Weiter geht es jetzt mit Keith Richards und seinen Expensive Winos mit dem Song Locked Away.

0: Danke.
1: Okay. 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

Jawohl, das waren die Pretenders mit Didn't Wanna Be This Lonely. Der nächste Song von Steve Cropper. Wir hören Heartbreak Street.

Ja, und das war auch der vorletzte Song für heute. Die Sendung ist leider schon wieder vorbei. Ich bedanke mich fürs Zuhören. Ich bin am nächsten Mittwoch wieder am Start um 21 Uhr. Und ja, bis dahin bleibt alles schön gesund. Und ja, bis dann. Der letzte Song für heute kommt von ZZ Top, Waiting for the Bus. Tschüssi.

Ja, hallo und herzlich willkommen und hier ist sie wieder, die Radiothek hier bei Radio Regentrude. Eine neue Ausgabe mit viel bunter Musik, wie immer, und diesmal auch sehr viel 70er und 80er Titel dabei und natürlich so ein paar bunte Meldungen, wie immer. Ja, ich fange mal schon mal an zu blättern, suche die ersten Meldungen raus und die Musik, die ist auch schon fast fertig und dann legen wir gleich los und bis gleich dann und am Mikrofon begleitet euch der Thorsten. Hallo!

Ja, da waren wir doch schon in den 70ern und das waren die Tramps mit Hold Back the Night aus dem Jahre 75. Die Tramps sind eigentlich mehr bekannt geworden mit einem ihrer bekanntesten Titel, nämlich Disco Inferno aus dem Jahre 1976. Und dieser Titel war dann eben auch zu hören beim Soundtrack zu Saturday Night Fever. Im Mai 1978 kam das dann raus und landete bei den Billboard-Charts immerhin auf Platz 11. Der Titel Hold Back the Night, den wir eben gehört haben, war immerhin die Platz 5 in den englischen Charts. Ja, auch der nächste Titel ist aus den 70ern und zwar ist der aus dem Jahre 1976. Der Titel wird gesungen von Melba Moore, einer nicht ganz so bekannten R&B-Sängerin und Schauspielerin. Die hatte von 1975 bis 2011 33 Hits in den amerikanischen R&B-Charts. Und wir hören jetzt ihren Titel This Is It, Melba Moore, wie gesagt, und aus 1976 Platz 9 in England und, naja, immerhin Platz 91 in die US-Charts.

Ja, irgendwie merkt man ja doch, ne? Das sind die 70er Jahre, Ende der 70er Jahre. Der Soul und der Funk und Disco, das vermengte sich alles so ein bisschen. Und es sind, wie gesagt, auch richtig die Anfänge der Disco-Zeit. Und dann kam mir sowieso Saturday Night Fever. Eben gehört auf jeden Fall Disco Nights von der Gruppe GQ aus dem Februar 1979, aus ihrem ersten Studioalbum, was sie rausgebracht haben. Allerdings leider nur Platz 76 bei den Jahresend Hot 100 Singles in Amerika geworden. Aber gut, immerhin die Disco-Zeit, sie ist eindeutig hörbar. Hörbar ist immer noch für euch die Radiothek hier bei Radio Regentrude. Und ganz merkwürdige Meldung habe ich gefunden. In Krefeld hat ein Mann ein merkwürdiges Inserat bei einer Kleinanzeigenportal aufgegeben. Zum Verkauf stand der antike Fuß einer Mumie. Eine anonyme Anrufer meldete die Anzeige der Polizei, damit diese untersuchen konnte, dass es sich dabei nicht um einen Mordfall handelt. Doch der Mumienfuß war tatsächlich antik, wie im Anschluss von einem erfahrenen Ägyptologen bestätigt wurde. Die genaue Herkunft des Fußes blieb jedoch unbekannt. Offenbar hatten die Eltern des Verkäufers den Fuß in den 80er Jahren aus Ägypten mitgebracht. Strafbar hat sich der Verkäufer dennoch gemacht, weil es sich dabei um Schmuggelware handelte. Die Polizei übergab den Fuß im letzten Jahr dem ägyptischen Botschafter und das Ganze wird wohl inzwischen dann auch noch wieder weiter geregelt.

Ja, und auch hier wieder ein 70er, 1979 war das, McFadden and Whitehead, Ain't No Stopping Us Now. Diese beiden waren ein US-amerikanisches R&B-Duo, bestanden aus Gene McFadden und John Whitehead. Der erfolgreichste Hit war, wie gesagt, Ain't No Stopping Us Now. Die gründeten sich 1977, 1979 dann mit ihrem den Durchbruch mit dem Debütalbum McFadden and Whitehead, darauf natürlich eben auch dieser Titel Ain't No Stopping Us Now, was in den US Hot 100, nee, in den R&B, US Hot R&B Songs Platz 1 erreichte und den Verkauf immerhin 8 Millionen Singles bei den Grammy Award 1980 in der Kategorie Beste Gesangsdarbietung als Duo oder Gruppe R&B auch nominiert wurde. In Europa zum Beispiel in Irland auf Platz 9, Niederlande Platz 39, in den deutschsprachigen Ländern nicht so. Aber ansonsten, wie gesagt, konnten sie auch weiterhin keinen Erfolg mehr verzeichnen. Es war also mehr oder weniger ihr einziger Number-One-Hit oder auch beziehungsweise bekannter Hit, den sie gemacht haben. Und damit gelten sie natürlich international auch als One-Hit-Wonder. Die nächste Interpretin, da gehen wir dann in das Jahr 1983. Wir machen also einen Sprung in die 80er. Ganz bekannter Titel in der Diskothek, früher in den 80ern rauf und runter gelaufen, auch im Radio. Der Titel, ja, jeder kennt ihn eigentlich. In Deep, Last Night, the DJ saved my life.

Last Night a DJ Saved My Life in Deep Wanders vom Mai 1983. Ihr hört immer noch die Radiothek hier bei Radio Regentrude. Mai 1983 in Deep, wir kommen zu einer Gruppe, die wir jetzt nicht hören. Nein, ich wollte nur sagen, der Titel, den die Gruppe früher mal gespielt hat, das Original also, ist auch aus dem Jahre 1983. Es gibt inzwischen eine etwas modernere, aufgepeppte oder poppigere Version. Und zwar heißt der Titel, klar, die Band heißt Greg Queen Band, 1983, Jeopardy, ein Riesenerfolg auch. Wir haben jetzt eine Neuaufnahme für euch und da nennt sich die Gruppe Ghostbusters und hier sind sie mit Jeopardy.

Ja, viele von euch werden das natürlich erkannt haben. Jeopardy im Original von der Greg Keane Band und diese Version etwas moderner, etwas mehr Pep drin von der Gruppe Ghostbusters. Ja, wie immer in meiner Sendung gibt es ja auch heute mal wieder eine Maxi-Single. Diesmal ist es so ein Mix aus mehreren Titeln und produziert wurde das 1980 von Jaap Eggermond, der anfing mit zusammengeschnittenen Beatles-Titeln und anderen Oldies. Und er hatte dann die Idee, eine Platte zu erstellen mit diesen ganzen Mixen, mit diesen ganzen Titeln. Er griff dann aber aus Urheberrechtsgründen nicht auf die Originale zurück, sondern er mixte sie einfach, ließ die einzelnen Hitstücke von niederländischen Studiomusikern möglichst originalgetreu nachsingen und natürlich nachspielen. Diese Mixtur wurde auf einen einheitlichen, tanzflächigen Disco-Beat gebracht. Das ganze Projekt wurde dann Stars on 45 genannt, wobei natürlich 45 für die Schallplattengröße die Single steht, die mit 45 Umdrehungen pro Minute auf dem Plattenteller lag. Die Urversion des Medleys dauerte ursprünglich 16 Minuten, aber für verschiedene Formate wurde es immer wieder neu aufgeteilt und zusammengestellt. Intro und Abschluss ist jeweils immer eine von Heinz Huth komponierte sogenannte Hookline, die ursprünglich aus dem Text Hallo Bimmelbahn der Berliner Band Night Train stammt. Darauf folgt dann der gesungene Text The Stars on 45 Keep on Turning in Your Mind. Okay, hier sind sie auch. Die Maxi-Single Stars on 45 mit Stars on 45.

Stars on 45 mit Stars on 45. Ja, das ist schon Wahnsinn, ne, was der Produzent da, der Discjockey, wie auch immer, da alles zusammengetan hat. Die 60er und 70er in einem, ja, gleichbleibenden Rhythmus, aber dennoch irgendwie alles nachgemacht und trotzdem originell, finde ich. Ganze 7 Minuten war das. Ein Medley Stars on 45. Und ihr hört immer noch, Entschuldigung, Frosch im Hals, da ist er wieder. Ihr hört immer noch die Radiothek hier auf Radio Regentrude. Dass es Autofahrerkontrollen gibt, LKW-Kontrollen, ist ja ganz klar, ne? Aber in Rheinland-Pfalz wurde ein LKW-Fahrer von der Polizei angehalten, weil er über eine lange Strecke hinweg Schlangenlinien fuhr. Und natürlich, man denkt immer, oh, Alkoholeinfluss, hatte die Polizei auch gedacht, doch die Ursache war eine andere. Ja, der Fahrer hatte während der Fahrt auf seinem Tablet einen Erotikfilm geschaut und sei dann, laut Polizeibericht, davon ganz entzückt, wie gleichermaßen auch fahrtechnisch abgelenkt gewesen. Ja, klingt zwar lustig, ne, ist aber natürlich saugefährlich und hätte natürlich zu schwerwiegenden Folgen führen können. Also immer, ja, immer schön auf die, nach vorne schauen, die Hand ans Lenkrad und dann bitte immer schön vorsichtig und damit alle auch immer gut ankommen

Eastside Park, Right Like the Wind, und das Ganze, dahinter verbirgt sich ein italienisches Dance-Projekt der 90er Jahre. Diese Single kam 1991 auf den Markt und war natürlich eine Coverversion von dem Original, was wir auch viele von euch bestimmt kennen, von Christopher Cross, der mit Ride Like the Wind 1980 den Platz 2 in den Billboard Hot 100 erreichte. Ja, auch diese Gruppe Eastside Beat wurde ganz erfolgreich und der Titel Ride Like the Wind platzierte sich in Deutschland, Österreich und der Schweiz in den Top 30, in England sogar auf Platz 3.

John Farnham, That's Freedom aus dem Jahre 1990. Ja, und das war's dann schon wieder. Das war die neue Ausgabe der Radiothek. Ich hoffe, es hat euch Spaß gemacht zuzuhören und dass für jeden was dabei war. Wenn ihr Zeit und Lust habt, dann hören wir uns demnächst wieder. Und ich wünsche euch allen noch eine gute Zeit und tschüss, bis zum nächsten Mal, sagt der Thorsten.

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Ich wünsche einen wunderschönen guten Abend. Ja, heute mal ein bisschen was anderes an Musik. Und das vor allen Dingen zu dieser Zeit. Nein, ausnahmsweise mal kein Afterwork Mini. Ich werde mich hier heute mal mit Palaver ganz gewaltig zurückhalten. Ich habe 2 Stunden für euch und zwar feinsten Synthie-Pop, Pop, Darkwave, Coldwave, Gothic Rock mit Wave und so weiter und so fort. Also ganz viel Synthie und Wave. Und ja, quer durch den Garten so ein kleines bisschen, so langsam runtergehend von 2022 Erscheinungsjahr bis 2018. Als Intro hatte ich mir Plastic Mermaids rausgesucht mit It's Not Comfortable to Grow. Und als nächstes habe ich jetzt für euch Starlights mit Always on My Mind. Und zwar ist das eine Pet Shop Boys Hommage.

Und was so in so einem Stream natürlich so auf gar keinen Fall und nie nicht und überhaupt nicht fehlen darf, sind natürlich die Blutengel. Ach, ich liebe diese Band. Da hätte ich rausgesucht Behind the Mirror. Und das für alle, die es nicht kennt, das ist übrigens Future Pop und Dark Wave.

Blutengel ist in diesem Stream jetzt sozusagen die goldene Ausnahme. Da kommt nachher nochmal ein Song. Das gibt nur ganz, ganz wenige Bands, von denen habe ich mehr als einen Song in der Playlist. Aber wir bleiben noch im Jahr 2022. Ja, der Song Behind the Mirror ist ein, ja, ich hätte fast gesagt, uralter Song von Blutengel, aber der wurde 22 nochmal neu aufgelegt, ob es in so einer Single. Jetzt habe ich aber für euch Boy Herrscher mit Give Me a Reason. Ja, das haben wir, glaube ich, alle, dass wir so zwischendurch mal sagen, ja, gebt mir mal einen Grund. Im Moment bin ich selber mental nicht ganz so gut, deswegen bezieht sich auf gebt mir einen Grund so ein kleines bisschen anders. Ich kenne also jemanden, wo ich dann einfach nur sage, Alter, gib mir den Grund und ich hau dir sowas auf die Fresse, das vergisst du nicht so schnell. Ja, ich glaube, bevor ich mich weiter reinreite, wie wäre es denn jetzt erstmal mit Boy Harsha und Give Me a Reason?

Und die nächsten vier Titel, die muss man einfach zusammen ansagen. Also da wird es irgendwie, glaube ich, das so ein bisschen kaputt machen, wenn man da was dazwischen redet. Ich hätte als erstes Eisfabrik mit Eins mit dem Wind. Danach Eiskristall, Winds of Autumn. Und Black Marble mit Somewhere und The Birds of the Black Room mit Rise Up. Und falls ihr noch die Bands im Hinterkopf habt, ihr seid ja noch jung, fit und habt ein Gedächtnis. Cold Wave, Dark Wave, Indie Rock, Dark Wave, Elektropop, Future Pop, Gothic Rock und Metal sowie Dark Wave, Pop Rock, Synth Pop, New Wave. Ja, damit wisst ihr jetzt, welches Genre ihr zu welchem Song zu sortieren könnt. Eisfabrik, eins mit dem Wind.

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Und jetzt haben wir mal wieder was. Schöne Bautzi-Musik. Und zwar Gothic Rock oder Pop oder und Pop und ein bisschen Synth und ein bisschen Electronic ist in dem Song auch noch mit drinne. Und zwar rede ich von The Birds of the Black Room mit Rise Up.

Jups, da habe ich doch glatt das Ende verpasst. Ja, Erasure, die haben 2021 auch nochmal ein Album rausgebracht. Ja, jawohl, ja. Und zwar The Neon, und das war ein Remix. Aber jetzt habe ich für euch von Erasure Fallen, und zwar den Saint Remix.

Ja, das war mal ein nicht ganz so schnelles Ende. Und The Search, die machen auch immer richtig feine Musik. Viele, viele kennen sie nicht. Ich weiß gar nicht warum, aber ich finde die Band einfach klasse. Und da gibt's jetzt noch mal so, ja, so ein bisschen rockig und hat ein bisschen was von Britpop. Und vor allen Dingen hat es auch was mit Dark Wave im Song sozusagen. Rausgesucht von The Search, Writing on the Wall.

Das nenne ich ein plötzliches Ende. Ja, wir sind übrigens so ganz am Rande in der Zwischenzeit im Jahrgang 2021 angekommen. Und wir bleiben noch so ein bisschen beim Alternative. Und ja, das ist auch richtig was Feines. Alternative Dark Wave ist es diesmal übrigens. Whispering Suns mit Death End.

eine Sache, der Song. Als nächstes habe ich für euch Art of Empathy. Empathy. Here comes everybody. Ja, ja, everybody. Ja, ja, der kommt. Ist übrigens Darkwave und Neofolk.

Das ist doch was richtig, was Feines mal, so ganz am Rande. Solar Fake ist auch richtig schöner Darkwave mit Elektro-Einschlag. Und von denen habe ich jetzt mal rausgesucht. All the things you say.

0: Dankeschön. Mann, oh Mann.
1: Ja, und den nächsten kleinen Block, also den muss man definitiv wieder am Stück ansagen. Das würde sozusagen das Gesamtkunstwerk irgendwie völlig ruinieren. Angefangen mit einem von ja, mehreren absoluten Ausnahmekünstlern, finde ich. Und zwar Joachim Witt, von dem mal was doch ziemlich älteren Datums, aus 2009. Wem gehört das Sternlicht? Danach habe ich für euch den Leichtmatrose, hier drüben im Graben, Piet Joachim Witt. Mono INC, heile, heile Segen. Megaherz mit Herzblut, einem Mono INC Remake. Und dann nochmal wieder sozusagen zum Ausklang Erasure mit Fallen Angel.

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total so schöne Musik. Es gab eine Zeit, da habe ich mal so gar nichts großartig was anderes gehört. Jetzt nochmal, weil ist ja schon ein bisschen Zeit vergangen, dachte ich, kann ich mal meine freundliche Stimme wieder erschallen lassen. Und zwar von Erasure, den Fallen Angel.

Und jetzt mal, Camouflage. Oh Gott, haben wir die schon lange nicht mehr gehört. rausgesucht, Mother.

Ach, das ist doch mal was Schönes zum Ausklingen lassen. Jetzt hätte ich für euch im Angebot von Hertz, Slave to Your Love.

eindeutig ein Ende, das man ausnahmsweise mal ausspielen muss. Alles andere wäre eine Strafe. ja, ich habe ja versprochen, dass es heute mal viel Musik und wenig Gesabbel gibt. Deswegen nochmal wieder drei Stück am Stück, und zwar Hurt, Sea of Sin und Blutengel. Und zwar mit den Titeln Slave to Your Love, Unspoken Words und Damocles. Und damit ihr dann immer noch, wenn ihr immer noch wisst, wer der erste war, dann wisst ihr, dass das Synthie-Pop ist, der zweite auch. Und Blutengel, ne, wie gehabt, Darkwave und Future Pop. Ich glaube, den hatten wir gerade. Nee, den machen wir mal weg. Irgendwie bin ich da sowas von durcheinander gekommen scheinbar. Dann nehmen wir die Unspoken Words, Blutengel und Awaking mit Back to Wonderland.

Ja, das war dann auch schon mein vorletzter Song. Ah, tja, sozusagen baut sie heute mal ganz anders. Ja, das ist ja jetzt. Ich sag das schon mal. Tschüssikowski, habt noch viel Spaß. Ich hoffe, die Musik hat euch gefallen. Und ich hoffe natürlich, dass nicht irgendeiner ein bisschen enttäuscht war, weil er Musik gehört hat, die er sonst von mir nicht zu hören kriegt. Und wenn, dann kann ich dich trösten. Die nächste Metal-Sendung kommt bestimmt. Ich sag jetzt Tschüssikowski, winke, winke, hab noch viel Spaß. Und selbiges sag ich mit Sulla Fake und Wrong Direction. Ich dachte mir, das passt irgendwie als Abschluss.